zu übernehmen. Ihr müsst den schwierigen schöpferischen Weg gehen, die Gesetze und Gesetze.